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1: Es folgen Mitteilungen für 849. 849. 8 Gruppen. 231. 231. 17 Gruppen. 9 Gruppen. 7 Gruppen. 5 2 4 1 4 Gruppen. 6 0 2 6 0 2 1 5 Gruppen. 3 0 7 3 0 7 1 3 Gruppen. 6 6 9 6 6 9 9 Gruppen. Achtung!